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1: Und etwa, also mit Tasten, wo man was redet, nicht? Das kann man es überhaupt nicht machen. Und es wird auch gar nicht gehen, wenn man bloß einen einfachen Apparat hat, wo man so wow oder sowas machen kann. Nicht? Der Finger ist ja viel lebendiger und der kann und sowas machen. Nicht? Ja, da kann man viel mehr Bewegung machen und da kann man noch extra, ich habe mir noch was, natürlich noch echt Zusätze gebaut, weil mein Instrument schon der machen wollte, nicht? Und mit den Zusätzen habe ich dann auch noch ein paar schöne Sachen rausgekriegt. Also das war dann einfach eine Konstruktion ad hoc, um das zu machen, nicht? Und da ist ganz klar, meine, jeder Laut, der so ist, als ob wirklich die Böse schreit, der war ja von Anfang an schon weg, nicht? Den habe ich gar nicht überhaupt anzulegen versucht. Sonst es muss immer irgendwas sein, wo man sagt, das muss völlig gefährlich sein.
2: Eine Übersteigerung.
1: Eine Übersteigerung, nicht überhaupt ein bisschen was hinzieht, wo der meistens nicht hinkommt. Wenn er wütend ist, und dann kommt plötzlich so eine Zusatztöne bei den Raben. Nicht so. Naja, also, ich meine, es war ganz interessant. Ja,